Übergang zum Regional- und Fernverkehr. Sehr geehrte Fahrgäste, aufgrund von Bauarbeiten ist derzeit wenig Platz auf dem Bahnsteig. Bitte nehmen Sie Rücksicht. Vielen Dank. Ausstieg links.